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1: Im Studio Dirk Jostes, schönen guten Morgen. Er gilt schon jetzt als größter Waldbrand in der Geschichte NRWs. Das Feuer bei Hürtgenwald in der Eifel hält die Feuerwehr weiter in Atem. Sie rechnen mit einem tagelangen Einsatz. Hunderte Feuerwehrleute kämpfen gegen die Flammen gemeinsam mit Polizei, technischem Hilfswerk und Forstverwaltung. Rund 2000 Menschen mussten bislang in Sicherheit gebracht werden. Waldbrände gibt es aktuell auch in Sachsen, im Harz und in Bayern. Nächste Goldmedaille für Deutschland bei der Leichtathletik-EM in Birmingham. Owen Unser gewann sensationell den Titel über die 200 Meter. Er sagte nach dem Rennen im Ersten:
2: Ich bin mega happy, dass ich die Goldmedaille hier gewinnen konnte. Mein Trainer hat immer gesagt, jetzt glaube ich ihm da auch, über 200 Meter kannst du mehr erreichen als über 100 Meter. Aufgrund einfach, weil über 100, das ist krass, was da in der Weltspitze abgeht. Über 200 Meter auch, aber er hat gesagt, das ist nämlich er und ich bin mega glücklich.
1: Bereits am Dienstag hatte Ansa über die 100 Meter Bronze gewonnen. Diskuswerferin Shanice Kraft konnte sich am Abend noch über Silber freuen. Und nun weitere Meldungen in Kürze. Wegen des Niedrigwassers im Rhein und anderen Flüssen will die Deutsche Bahn ihre alten Güterwaggons wieder auf die Schiene schicken. Das berichtet die Rheinische Post. Demnach könnten 900 ausgemusterte Wagen mobilisiert werden, um 200 Schiffstransporte zu ersetzen. Zuvor war schon das Sonntagsfahrverbot für Lkw gelockert worden. Die Straße von Hormuz wird bald US-Territorium sein, zumindest wenn es nach Präsident Trump geht. Er hat angekündigt, sich die Meerenge nach einem Sieg im Krieg mit dem Iran einverleiben zu wollen. Sowohl die USA als auch der Iran beanspruchen für sich die Kontrolle über die für den weltweiten Ölhandel wichtige Wasserstraße. In Frankreich können Kinder und Jugendliche auch weiterhin auf TikTok und Insta unterwegs sein. Der Verfassungsrat hat das geplante Social-Media-Verbot für unter 15-Jährige gekippt. Es sei ein zu großer Eingriff in die Meinungs- und Kommunikationsfreiheit.
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1: Im Studio Dirk Justus, schönen guten Morgen. In der Eifel in NRW kämpfen weiter hunderte Einsatzkräfte gegen einen großen Waldbrand. Rund 2000 Menschen aus der Gemeinde Hürtgenwald mussten ihre Häuser und Wohnungen verlassen. Und Weltkriegsmunition im Boden erschwert die Löscharbeiten zusätzlich. Ebenso der Wind, wenn er auffrischt. Die Feuerwehr rechnet damit, dass die Löscharbeiten noch einige Tage dauern werden. Kanzler Merz dankte den Einsatzkräften auf der Plattform X für ihren Einsatz. Auch in Sachsen, im Harz und in Bayern brennen Wälder. Die Debatte um die Widerspruchsregelung bei der Organspende kommt zurück in den Bundestag. Eine parteiübergreifende Gruppe von rund 250 Abgeordneten hat jetzt einen Gesetzentwurf eingereicht. Finn Riebesel, Freundlieb.
2: Politiker von SPD, Union, Grüne und Linke setzen sich für die Widerspruchsregelung ein. Wer einer Organspende zu Lebzeiten nicht widerspricht, soll grundsätzlich als Spender gelten. Bisher ist eine ausdrückliche Zustimmung nötig. Der Bundestag hatte die Widerspruchsregelung vor 6 Jahren abgelehnt. Ein neuer Anlauf vor 2 Jahren scheiterte mit dem Aus der Ampelkoalition. Im September soll der neue Antrag erstmals im Bundestag beraten werden. Mehr als 8000 Menschen warten derzeit in Deutschland auf ein Spenderorgan.
1: Und nun weitere Meldungen in Kürze. Die Straße von Hormuz wird bald US-Territorium sein, zumindest wenn es nach Präsident Trump geht. Er hat angekündigt, sich die Meerenge nach einem Sieg im Krieg mit dem Iran einverleiben zu wollen. Sowohl die USA als auch der Iran beanspruchen für sich die Kontrolle über die für den weltweiten Ölhandel wichtige Wasserstraße. In Großbritannien können die Fans heute von Sängerin Bonnie Tyler Abschied nehmen. Der Trauerzug am Nachmittag führt durch das Städtchen Mumbles in Wales. Tyler hat mit Songs wie Total Eclipse of the Heart und Holding Out for a Hero Musikgeschichte geschrieben. Wieder Jubel bei Deutschlands Leichtathleten. Bei der EM in Birmingham hat Owen Unser sensationell Gold über die 200 Meter gewonnen. Es ist bereits seine 2. Medaille. Unter der Woche gab es schon Bronze über die 100 Meter. Außerdem holte Diskuswerferin Shanice Craft am Abend noch Silber.
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1: Im Studio Dirk Justus, schönen guten Morgen. Der größte Waldbrand in der Geschichte NRWs wütet weiter. Bei Hürtgenwald in der Eifel sind immer noch hunderte Feuerwehrleute und Helfer im Einsatz. Und das wahrscheinlich noch ein paar Tage lang. Die Lage hat sich zwar stabilisiert, unter Kontrolle sind die Flammen aber noch nicht. Die will die Feuerwehr im Laufe des Tages in den Griff bekommen. Mit welchen Mitteln dazu, sagte Peter Berntgen von der Dürener Feuerwehr im Ersten.
2: Wir löschen mit Wasser, wir schlagen Schneisen, wir fällen Bäume, wir bewässern diese Schneisen bis hin zur Bodenbearbeitung, also mechanische Brandbekämpfung, die da vorgenommen wird.
1: Angesichts der Waldbrandlage in NRW fordern die Grünen eine nationale Strategie zur Brandbekämpfung. Fraktionschefin Katharina Dröge kritisiert außerdem, dass von Bundeskanzler Merz keine Reaktion kommt. Nanju Kuhlmann.
3: Bei einer so dramatischen Lage sei schnelles staatliches Handeln gefragt, findet Dröge. Sie wirft Merz vor, in eine Schockstarre verfallen zu sein. Die Grünen schlagen einen ganzheitlichen Ansatz vor, der nicht erst bei der Brandbekämpfung beginnt, sondern schon beim Umbau der Wälder zu widerstandsfähigeren Mischwäldern. Der Plan sieht außerdem eine bessere Ausrüstung von Feuerwehren, THW, Bundeswehr und Rettungskräften vor.
1: Und nun weitere Meldungen in Kürze. Im Bundestag gibt's einen neuen Anlauf für die Widerspruchsregelung bei der Organspende. Eine Gruppe von Abgeordneten aus SPD, Union, Grünen und Linken hat einen Gesetzentwurf eingereicht. Künftig soll demnach jeder als Organspender gelten, der nicht ausdrücklich widerspricht. Aktuell ist es genau andersherum. Der Karlsruher SC und Kaiserslautern bestreiten heute das Topspiel der zweiten Fußball-Bundesliga. Das Südwestderby gilt zugleich als Risikospiel, auch wegen der Fanfreundschaft zwischen Lautern und dem KSC-Erzrivalen VfB Stuttgart. Anpfiff ist um 20.30 Uhr. Nächste Goldmedaille für Deutschland bei der Leichtathletik-EM in Birmingham. Owen Ansah holte sensationell den Titel über die 200 Meter. Diskuswerferin Shanice Kraft kann sich außerdem über Silber freuen. Zweiter wurde auch Emil Adjekum über 400 Meter Hürden.
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1: Im Studio Dirk Jostes, schönen guten Morgen. Der große Waldbrand in der Eifel in NRW hält die Einsatzkräfte weiter in Atem. Immerhin, die Flammen haben sich vergangene Nacht nicht weiter ausgebreitet. Unter anderem Feuerwehr und Bundeswehr kämpfen weiter gegen das Feuer in Hürtgenwald. Der Landrat des Kreises Düren, Ralf Nolten, sagt bei NTV.
2: Wir haben so viele Einsatzkräfte wie noch nicht hier bei uns im Einsatz, etwa 1400. Wir haben verschiedene Einsatzbereiche und dort arbeiten die entsprechenden Gruppen eigenständig runter. Wir haben sämtliches Material, was wir brauchen, zur Verfügung und sind dadurch auch flexibel genug, um auf besondere Herausforderungen reagieren zu können.
1: Bis der Waldbrand gelöscht ist, könnte es noch Tage dauern. Beim VfB steht das letzte Testspiel vor Saisonbeginn an. Die Stuttgarter sind heute beim britischen Erstligaklub FC Fulham zu Gast. Trainer Sebastian Hoeneß.
3: Freuen wir uns drauf, auf der Insel zu spielen. Haben dort die Möglichkeit, uns mit der nächsten Premier League Mannschaft zu messen. Sicher auch eine gute Mannschaft. Neuer Trainer von Real Madrid gekommen. Wird ein wichtiges Spiel sein. Das ist die Generalprobe, bevor wir dann in Rostock antreten müssen.
1: Rostock, das ist das erste Pflichtspiel der Saison. Kommende Woche Freitag im DFB-Pokal. Und nun weitere Meldungen in Kürze. Die Bundeswehr will weiter aufrüsten. Für die zweite Jahreshälfte sind rund 100 weitere große Rüstungsprojekte geplant, schreibt die Welt am Sonntag. Jedes davon hat ein Volumen von mehr als 25 Millionen Euro. Geplant sind unter anderem mehr Munition sowie weitere Investitionen in Eurofighter. Die Bauarbeiten an der Bahnstrecke Berlin-Hannover werden zu einer weiteren Geduldsprobe für Reisende. Ab Oktober wird die Strecke saniert. Und weil sich die Arbeiten an einer anderen verzögern, muss die Deutsche Bahn ihr Umleitungskonzept anpassen. Zwischen Berlin und Hannover ist man dann wohl deutlich länger unterwegs. US-Präsident Trump will die Straße von Hormuz nach einem Sieg über den Iran zum US-Territorium erklären. Das hat er in einer Rede angekündigt. Details gab es nicht. Der Iran wies die Drohung zurück und betonte, die wichtige Schifffahrtsroute bleibe unter iranischer Kontrolle.
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1: Im Studio Dirk Jostes. Schönen guten Tag. Beim größten Waldbrand in der Geschichte von NRW kommen die Einsatzkräfte voran. Die Flammen bei Hürtgenwald in der Eifel haben sich in der Nacht nicht weiter ausgebreitet. Hunderte Einsatzkräfte sind weiter vor Ort und bekämpfen das Feuer. Mit dabei sind auch Panzer der Bundeswehr. Sie schlagen Schneisen, damit der Brand nicht größer wird. Der Landrat des Kreises Düren ist zufrieden, wie das Löschen vorangeht. Rund 2000 Menschen mussten in Sicherheit gebracht werden. Weitere Evakuierungen soll es nicht geben. Angesichts der Waldbrandlage in NRW fordern die Grünen eine nationale Strategie zur Brandbekämpfung. Fraktionschefin Katharina Dröge kritisiert außerdem, dass von Bundeskanzler Merz keine Reaktion kommt. Nanju Kuhlmann.
2: Bei einer so dramatischen Lage sei schnelles staatliches Handeln gefragt, findet Dröge. Sie wirft Merz vor, in eine Schockstarre verfallen zu sein. Die Grünen schlagen einen ganzheitlichen Ansatz vor, der nicht erst bei der Brandbekämpfung beginnt, sondern schon beim Umbau der Wälder zu widerstandsfähigeren Mischwäldern. Der Plan sieht außerdem eine bessere Ausrüstung von Feuerwehren, THW, Bundeswehr und Rettungskräften vor.
1: Und nun weitere Meldungen in Kürze. Wegen des Niedrigwassers im Rhein und anderen Flüssen will die Deutsche Bahn ihre alten Güterwaggons wieder auf die Schiene schicken. Das berichtet die Rheinische Post. Demnach könnten 900 ausgemusterte Wagen mobilisiert werden, um 200 Schiffstransporte zu ersetzen. Zuvor war schon das Sonntagsfahrverbot für Lkw gelockert worden. In Großbritannien können die Fans heute von Sängerin Bonnie Tyler Abschied nehmen. Der Trauerzug am Nachmittag führt durch das Städtchen Mumbles in Wales. Tyler hat mit Songs wie Total Eclipse of the Heart und Holding Out for a Hero Musikgeschichte geschrieben. Der Karlsruher SC und Kaiserslautern bestreiten heute das Topspiel der zweiten Fußball-Bundesliga. Das Südwestderby gilt zugleich als Risikospiel, auch wegen der Fanfreundschaft zwischen Lautern und dem KSC-Erzrivalen VfB Stuttgart. Anpfiff ist um 20.30 Uhr.
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1: Im Studio Dirk Jostes. Schönen guten Tag. Der große Waldbrand in der Eifel in NRW hält die Einsatzkräfte weiter in Atem. Immerhin, die Flammen haben sich vergangene Nacht nicht weiter ausgebreitet. Unter anderem Feuerwehr und Bundeswehr kämpfen weiter gegen das Feuer in Hürtgenwald. 1400 Einsatzkräfte sind vor Ort. Bis der Waldbrand gelöscht ist, könnte es noch Tage dauern. Rund 2000 Menschen mussten in Sicherheit gebracht werden. Der Landrat des Kreises Düren schließt weitere Evakuierungen aus. Beim VfB steht das letzte Testspiel vor Saisonbeginn an. Die Stuttgarter sind heute beim britischen Erstligaklub FC Fulham zu Gast. Trainer Sebastian Hoeneß.
2: Freuen wir uns drauf, auf der Insel zu spielen. Haben dort die Möglichkeit, uns mit der nächsten Premier League Mannschaft zu messen. Sicher auch eine gute Mannschaft. Neuer Trainer von Real Madrid gekommen. Wird ein wichtiges Spiel sein, das ist die Generalprobe, bevor wir dann in Rostock antreten müssen.
1: Rostock, das ist das erste Pflichtspiel der Saison, kommende Woche Freitag im DFB-Pokal. Und nun weitere Meldungen in Kürze. Die Bauarbeiten an der Bahnstrecke Berlin-Hannover werden zu einer weiteren Geduldsprobe für Reisende. Ab Oktober wird die Strecke saniert. Und weil sich die Arbeiten an einer anderen verzögern, muss die Deutsche Bahn ihr Umleitungskonzept anpassen. Zwischen Berlin und Hannover ist man dann wohl deutlich länger unterwegs. Die Bundeswehr will weiter aufrüsten. Für die zweite Jahreshälfte sind rund 100 weitere große Rüstungsprojekte geplant, schreibt die Welt am Sonntag. Jedes davon hat ein Volumen von mehr als 25 Millionen Euro. Geplant sind unter anderem mehr Munition sowie weitere Investitionen in Eurofighter. Frankreich zieht das Social-Media-Verbot für unter 15-Jährige erstmal wieder zurück. Der Verfassungsrat hat das vom Parlament beschlossene Gesetz gekippt. Es sollte eigentlich in 2 Wochen gelten. Begründung: der Eingriff in die Meinungs- und Kommunikationsfreiheit sei zu weitgehend.
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0: 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Kennst du die Geschichte hinter diesem Song? 1983. Queen-Schlagzeuger Roger Taylor hat endlich wieder Zeit für seine Familie. Nach vielen Studioterminen kann er endlich zu Hause im Wohnzimmer entspannen. Er schaltet das Radio ein und beobachtet seinen dreijährigen Sohn Felix beim Spielen.
1: Now back to the sports scene. I talked yesterday about the stunning pinstripe created by the USFL.
0: Dem gefällt das Programm scheinbar überhaupt nicht. Radio Kaka, sagt er immer wieder. Radio Kaka. Da kommt Roger Taylor in Geistesblitz. Er schreibt eine Liebeserklärung an das gute alte Radio. Wird nicht zu einem bloßen Hintergrundrauschen. Eine Fassade für die Mädels und Jungs. Queen, Radio Gaga.
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1: Im Studio Dirk Jostes. Schönen guten Tag. Beim größten Waldbrand in der Geschichte von NRW kommen die Einsatzkräfte voran. Die Flammen bei Hürtgenwald in der Eifel haben sich in der Nacht nicht weiter ausgebreitet. Hunderte Einsatzkräfte sind weiter vor Ort und bekämpfen das Feuer. Mit dabei sind auch Panzer der Bundeswehr. Sie schlagen Schneisen, damit der Brand nicht größer wird. Der Landrat des Kreises Düren ist zufrieden, wie das Löschen vorangeht. Rund 2000 Menschen mussten in Sicherheit gebracht werden. Weitere Evakuierungen soll es nicht geben. Am VfB steht das letzte Testspiel vor Saisonbeginn an. Die Stuttgarter sind heute beim FC Fulham in Großbritannien zu Gast. Mit dabei und womöglich gleich auf dem Platz ist der gerade erst angekommene Neustürmer Jenan Pejcinovic.
2: Ja, ich glaube, ich muss das noch erstmal realisieren. Das ging jetzt auch sehr schnell die letzten Tage, wo ich das Go bekommen habe. Habe ich direkt meine Sachen gepackt, habe natürlich den schnellsten Weg nach Stuttgart gesucht und kann es kaum erwarten, endlich richtig loszulegen.
1: Anpfiff in Fulham ist um 17 Uhr. Und nun weitere Meldungen in Kürze. Wegen des Niedrigwassers im Rhein und anderen Flüssen will die Deutsche Bahn ihre alten Güterwaggons wieder auf die Schiene schicken, das berichtet die Rheinische Post. Demnach könnten 900 ausgemusterte Wagen mobilisiert werden, um 200 Schiffstransporte zu ersetzen. Zuvor war schon das Sonntagsfahrverbot für Lkw gelockert worden. In Großbritannien können die Fans heute von Sängerin Bonnie Tyler Abschied nehmen. Der Trauerzug am Nachmittag führt durch das Städtchen Mumbles in Wales. Tyler hat mit Songs wie Total Eclipse of the Heart und Holding Out for a Hero Musikgeschichte geschrieben. Jetzt legt er wieder los. Jürgen Klopp hat heute offiziell das Amt des Bundestrainers übernommen. Er soll die deutsche Fußballnationalmannschaft nach den verkorksten Turnieren zuletzt wieder auf Vordermann bringen. Das erste Mal an der Seitenlinie steht Klopp Ende September in der Nations League gegen die Niederlande.
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1: Im Studio Dirk Jostes. Schönen guten Tag. Der große Waldbrand in der Eifel in NRW hält die Einsatzkräfte weiter in Atem. Immerhin, die Flammen haben sich vergangene Nacht nicht weiter ausgebreitet. Unter anderem Feuerwehr und Bundeswehr kämpfen weiter gegen das Feuer in Hürtgenwald. 1400 Einsatzkräfte sind vor Ort. Bis der Waldbrand gelöscht ist, könnte es noch Tage dauern. Rund 2000 Menschen mussten in Sicherheit gebracht werden. Der Landrat des Kreises Düren schließt weitere Evakuierungen aus. Beim VfB steht das letzte Testspiel vor Saisonbeginn an. Die Stuttgarter sind heute beim britischen Erstligaklub FC Fulham zu Gast. Trainer Sebastian Hoeneß.
2: Freuen wir uns drauf, auf der Insel zu spielen. Haben dort die Möglichkeit, uns mit der nächsten Premier League Mannschaft zu messen. Sicher auch eine gute Mannschaft. Neuer Trainer von Real Madrid gekommen. Wird ein wichtiges Spiel sein, das ist die Generalprobe, bevor wir dann in Rostock antreten müssen.
1: Rostock, das ist das erste Pflichtspiel der Saison, kommende Woche Freitag im DFB-Pokal. Und nun weitere Meldungen in Kürze. Die Bundeswehr will weiter aufrüsten. Für die zweite Jahreshälfte sind rund 100 weitere große Rüstungsprojekte geplant, schreibt die Welt am Sonntag. Jedes davon hat ein Volumen von mehr als 25 Millionen Euro. Geplant sind unter anderem mehr Munition sowie weitere Investitionen in Eurofighter. US-Präsident Trump will die Straße von Hormuz nach einem Sieg über den Iran zum US-Territorium erklären. Das hat er in einer Rede angekündigt. Details gab es nicht. Der Iran wies die Drohung zurück und betonte, die wichtige Schifffahrtsroute bleibe unter iranischer Kontrolle. Jürgen Klopp hat heute seinen ersten offiziellen Arbeitstag als Bundestrainer. Er soll die deutsche Fußballnationalmannschaft wieder Richtung Weltspitze führen. Nächste Woche wird Klopp beim Supercup zwischen den Bayern und Dortmund im Stadion sein. Und sein erstes Länderspiel wird er Ende September in der Nations League gegen die Niederlande coachen.
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1: Im Studio Holger Dilk, schönen guten Tag. Vorsichtiges Aufatmen im Waldbrandgebiet in Nordrhein-Westfalen. Die Flammen bei Hürtgenwald in der Eifel haben sich nicht weiter ausgebreitet. Rund 1400 Einsatzkräfte sind aktuell vor Ort und bekämpfen das Feuer. Ralf Nolten ist der Landrat des Kreises Düren. Er sagte bei NTV:
2: Die Situation sieht für uns gut aus. Die letzte Nacht war gut. Wir konnten von den verschiedenen Seiten her das Feuer bekämpfen. Die Bundeswehr schlägt Schneisen bis tief ins Herz sozusagen der Waldstücke hinein. Und von dort aus können wir dann heute auch die einzelnen Brandnester besser bekämpfen, als wir das gestern tun konnten. Wir sind insgesamt sehr zufrieden.
1: Rund 2000 Menschen mussten in Sicherheit gebracht werden. Landrat Nolten schließt weitere Evakuierungen aus. Und nun weitere Meldungen in Kürze. Die Tabaksteuer sollte stärker erhöht werden als bislang geplant. Das verlangt der Drogenbeauftragte der Bundesregierung Streeck in der Rheinischen Post. Streeck verweist auf 131.000 tabakbedingte Todesfälle pro Jahr und sagt, der Preis von Zigaretten ist gerade bei Jugendlichen eines der wirksamsten Präventionsinstrumente. Weil seine Geburtstagsfeier komplett aus dem Ruder gelaufen ist, hat am Abend ein 15-Jähriger in Hechingen die Polizei gerufen. Rund 100 Jugendliche waren plötzlich zu der Party erschienen. Der Jugendliche hatte nämlich über soziale Medien eingeladen. Die Polizei musste mehrere alkoholisierte Partygäste mehrfach zum Gehen auffordern. Strafbares war ansonsten nicht dabei. Bei VfB Stuttgart steht das letzte Testspiel vor Saisonbeginn an. Die Stuttgarter sind heute beim britischen Erstligaklub FC Fulham zu Gast. Trainer Sebastian Hoeneß:
3: Freuen wir uns drauf, auf der Insel zu spielen. Haben dort die Möglichkeit, uns mit der nächsten Premier League Mannschaft zu messen. Sicher auch eine gute Mannschaft. Neuer Trainer von Real Madrid gekommen. Wird ein wichtiges Spiel sein. Das ist die Generalprobe, bevor wir dann in Rostock antreten müssen.
1: Ja, und Rostock, das ist das erste Pflichtspiel der Saison kommende Woche Freitag in der ersten Runde des DFB-Pokals.
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0: 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Kennst du die Geschichte hinter diesem Song? Es ist 1984. Musical-Komponist Tim Rice ist maximal gestresst. Er möchte mit Andrew Lloyd Webber sein neues Musical Chess auf die Beine stellen. Doch dafür fehlt ihm noch der Eröffnungssong des zweiten Akts. Er kontaktiert die beiden ABBA-Musiker Björn und Benny. Was er noch nicht weiß, ist, dass die beiden daraufhin völlig ahnungslos einen Welthit schreiben werden. Das Musical bleibt mäßig erfolgreich. Doch One Night in Bangkok wird ein weltweiter Erfolg und ist heute bester Rock und Pop.
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1: Im Studio Holger Dilk, schönen guten Tag. Beim größten Waldbrand in der Geschichte von Nordrhein-Westfalen kommen die Einsatzkräfte voran. Die Flammen bei Hürtgenwald in der Eifel haben sich nicht weiter ausgebreitet. Viele Einsatzkräfte sind weiter vor Ort und bekämpfen das Feuer. Nordrhein-Westfalens Innenminister Herbert Reul.
2: 1400 Leute aus Bund und Ländern, alle helfen mit. Ich finde das grandios. Und darüber hinaus viele Freiwillige, diese Spontanhelfer, die Landwirte, die hier ranfahren. Es ist doch ein Hammer zu erleben, wie viel Bereitschaft in unserem Bundesland ist, sich untereinander zu helfen.
1: Rund 2000 Menschen mussten wegen des Waldbrandes in Sicherheit gebracht werden. Der Landrat des Kreises Düren schließt weitere Evakuierungen aus. Und nun weitere Meldungen in Kürze. Die Straße von Hormuz soll bald US-Territorium sein, zumindest wenn es nach Präsident Trump geht. Er hat angekündigt, sich die Meeresenge nach einem Sieg im Krieg mit dem Iran einverleiben zu wollen. Sowohl die USA als auch der Iran beanspruchen für sich die Kontrolle über die für den weltweiten Ölhandel wichtige Wasserstraße. Erst mit dem Einsatz eines Polizeihundes ist in Stuttgart ein 37-Jähriger gestoppt worden. Der Mann hatte seine Mutter unter anderem geschlagen. Die 66-Jährige setzte vor einer weiteren Attacke einen Notruf ab. Die Polizei konnte nur mit massivem körperlichen Einsatz den Mann festnehmen. Er wurde in ein Gefängnis eingeliefert, weil er noch eine Restfreiheitsstrafe zu verbüßen hatte. Beim VfB steht das letzte Testspiel vor Saisonbeginn an. Die Stuttgarter sind heute beim FC Fulham in Großbritannien zu Gast. Mit dabei und womöglich gleich auf dem Platz von Anfang an ist der gerade erst angekommene neue Stürmer Jenan Pečinović.
3: Ja, ich glaube, ich muss das noch erstmal realisieren. Das ging jetzt auch sehr schnell die letzten Tage, wo ich das Go bekommen habe. Habe ich direkt meine Sachen gepackt, habe natürlich den schnellsten Weg nach Stuttgart gesucht und kann es kaum erwarten, endlich richtig loszulegen.
1: Anpfiff in Fulham ist um 17 Uhr.
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1: Im Studio Holger Dilk, schönen guten Tag. Der große Waldbrand in der Eifel in Nordrhein-Westfalen hält die Einsatzkräfte weiter in Atem. Immerhin, die Flammen haben sich nicht weiter ausgebreitet. Unter anderem Feuerwehr und Bundeswehr kämpfen weiter gegen das Feuer in Hürtgenwald. Der Landrat des Kreises Düren, Ralf Neulten, sagte bei NTV:
2: Wir haben so viele Einsatzkräfte wie noch nicht hier bei uns im Einsatz, etwa 1400. Wir haben verschiedene Einsatzbereiche und dort arbeiten die entsprechenden Gruppen eigenständig runter. Wir haben sämtliches Material, was wir brauchen, zur Verfügung und sind dadurch auch flexibel genug, um auf besondere Herausforderungen reagieren zu können.
1: Bis der Waldbrand endgültig gelöscht ist, könnte es noch Tage dauern. Und nun weitere Meldungen in Kürze. Es sind alarmierende Zahlen aus deutschen Pflegeheimen. Die Gewerkschaft Verdi hatte gut 300 Mitarbeitende verschiedener Einrichtungen gebeten, im Juli und August die Temperaturen dort zu messen. In der Spitze waren es demnach 45 Grad. Von Verdi heißt es in den Funke-Zeitungen, für Bewohner kann das lebensgefährlich sein. Die Tabaksteuer sollte stärker erhöht werden als bislang geplant. Das verlangt der Drogenbeauftragte der Bundesregierung Streeck in der Rheinischen Post. Streeck verweist auf 131.000 tabakbedingte Todesfälle pro Jahr und sagt, der Preis von Zigaretten ist gerade bei Jugendlichen eines der wirksamsten Präventionsinstrumente. Weil seine Geburtstagsfeier komplett aus dem Ruder gelaufen ist, hat am Abend ein 15-Jähriger in Hechingen die Polizei gerufen. Rund 100 Jugendliche waren plötzlich zu der Party erschienen. Der Jugendliche hatte nämlich über soziale Medien eingeladen. Die Polizei musste mehrere alkoholisierte Partygäste mehrfach zum Gehen auffordern. Strafbares war ansonsten nicht dabei.
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1: Im Studio Holger Dilk, schönen guten Tag. Der Waldbrand in der Eifel in Nordrhein-Westfalen kann offenbar weiter eingedämmt werden. Die Hoffnung besteht, dass das Feuer morgen weitgehend unter Kontrolle ist. Nordrhein-Westfalens Ministerpräsident Hendrik Wüst hat sich am Nachmittag über die Lage vor Ort informiert. Er appellierte anschließend an die Menschen im Land.
2: Meine herzliche Bitte an alle, die nicht im Wald sein müssen, bleiben Sie aus dem Wald raus. Absolute Vorsicht, absolute Umsicht ist unsere herzliche Bitte. Wirklich zurückhaltend sein mit allem, was Gefahr auslösen könnte. Und wenn es nur das geparkte Auto auf trockenem Untergrund ist, jeder ist jetzt gefordert, mit aufzupassen.
1: Und nun weitere Meldungen in Kürze. Die Bundeswehr will weiter aufrüsten. Für die zweite Jahreshälfte sind rund 100 weitere große Rüstungsprojekte geplant, schreibt die Welt am Sonntag. Gesamtwert 2,5 Milliarden Euro. Geplant sind unter anderem mehr Munition sowie weitere Investitionen in Eurofighter. Bremen ist aktuell die KI-Hauptstadt der Welt. In den kommenden Tagen sind tausende Forscher aus rund 40 Ländern für eine der weltweit wichtigsten Konferenzen zu dem Thema zu Gast. Unter anderem geht es darum, wie künstliche Intelligenz unser Leben verbessern kann, etwa in den Bereichen Medizin oder Nachhaltigkeit. Erst mit dem Einsatz eines Polizeihundes ist in Stuttgart ein 37-Jähriger gestoppt worden. Der Mann hatte seine Mutter unter anderem geschlagen. Die 66-Jährige setzte vor einer weiteren Attacke einen Notruf ab. Die Polizei konnte nur mit massivem körperlichen Einsatz den Mann festnehmen. Er wurde in ein Gefängnis eingeliefert, weil er noch eine Restfreiheitsstrafe zu verbüßen hatte.
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1: Im Studio Holger Dilk, schönen guten Abend. Im Waldbrandgebiet in Nordrhein-Westfalen kommen die Einsatzkräfte offenbar voran. Der Landrat des Kreises Düren hofft, dass das Feuer spätestens morgen weitgehend unter Kontrolle ist. Unter anderem Feuerwehr und Bundeswehr kämpfen weiter gegen den Waldbrand in Hürtgenwald in der Eifel. Nordrhein-Westfalens Innenminister Herbert Reul geht davon aus, dass der Brand von Menschen verursacht wurde. Er sagte:
2: Es ist einfach irre. Jeder weiß, das Feuer ist entstanden durch irgendeinen Idioten. Und darum muss man nachdenken, wie verantwortungslos die Leute in der Gegend rumrennen. Einfach irgendwas wegwerfen. Das ist das eigentliche Problem. Und wir müssen 1400 Leute versuchen, das in den Griff zu kriegen. Mein Gott, könnte man auch mal darüber nachdenken, wenn man ein bisschen verantwortungsvoller sich im Gelände bewegt.
1: Und nun weitere Meldungen in Kürze. Es sind alarmierende Zahlen aus deutschen Pflegeheimen. Die Gewerkschaft Verdi hatte gut 300 Mitarbeitende verschiedener Einrichtungen gebeten, im Juli und August die Temperaturen dort zu messen. In der Spitze waren es demnach 45 Grad. Von Verdi heißt es in den Funke-Zeitungen, für Bewohner kann das lebensgefährlich sein. Die Tabaksteuer sollte stärker erhöht werden als bislang geplant. Das verlangt der Drogenbeauftragte der Bundesregierung Streeck in der Rheinischen Post. Streeck verweist auf 131.000 tabakbedingte Todesfälle pro Jahr und sagt, der Preis von Zigaretten ist gerade bei Jugendlichen eines der wirksamsten Präventionsinstrumente. Weil seine Geburtstagsfeier komplett aus dem Ruder gelaufen ist, hat am Abend ein 15-Jähriger in Hechingen die Polizei gerufen. Rund 100 Jugendliche waren plötzlich zu der Party erschienen. Der Jugendliche hatte nämlich über soziale Medien eingeladen. Die Polizei musste mehrere alkoholisierte Partygäste mehrfach zum Gehen auffordern. Strafbares war ansonsten nicht dabei.
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1: 1975. Der 25-jährige Gitarrist Alan Merrill ist begeistert von seinem neuen Song. Er ist fest davon überzeugt, einen Hit gelandet zu haben und spielt den Song seinem Produzenten vor. Er mag ihn zwar nicht, trotzdem nimmt er ihn auf. Die Single floppt. 6 Jahre später. Die Sängerin und Gitarristin Joan Jett redet seit Stunden auf ihre Band ein. Sie hat I Love Rock'n'Roll vor 6 Jahren das erste Mal in einem Club gehört und möchte ihn unbedingt covern. Sie ist überzeugt, dieser Song hat das Potenzial, eine echte Legende zu werden. Ein Jahr später zeigt sich, Joan Jett hatte recht. Der Song hält sich 7 Wochen auf Platz 1 der amerikanischen Charts. I Love Rock'n'Roll.
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0: 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Die Geschichte hinter diesem Song? Es ist 1986. Cutting Crew-Leadsänger Nick Van Eet wacht früh am Morgen auf, leicht verkatert. Er schaut nach links und ab dieser Sekunde weiß er, dass er einen schlimmen Fehler gemacht hat. Denn dort, in seinen Armen, liegt seine Ex-Freundin. Die Frau, der er über Monate hinterher getrauert hat. Ich hätte das nicht tun sollen, denkt er, steigt aus dem Bett und schreibt innerhalb von Minuten einen Song. I Just Died in Your Arms ist der internationale Durchbruch der Cutting Crew und ist heute Teil von bestem Rock und Pop.
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